0: Tomsey 103, you contact Isle of Man now, 133.0505.
1: 133.0805.
0: Tomsey at 103. Tomsey at 103, you're correct, Bolton.
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3: Shannon, good morning, Delta 242 to 390.
0: Delta 242, good morning, you're down.
2: UPS
0: 24, attempt flight level 80, and you can advise the full show of that on 121.40.
3: Attempt flight level 80 and 124.405. 121.405.
0: Good day, identified.